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1: 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Im Studio Sönke Röhling. Bundeskanzler Merz fordert von der SPD mehr Kompromissbereitschaft. In der ARD-Sendung Karin Mioska sagte er, der Unmut in der Union über zu große Zugeständnisse wachse. Er erinnerte daran, dass die SPD in der Koalition der kleinere Partner ist und nicht allein den Kurs vorgeben könne. Der Wehrbeauftragte des Bundestags Otte sieht im Falle eines größeren US-Truppenabzugs aus Deutschland Handlungsbedarf. Diese Lücke müsse kompensiert werden, sagt er dem Spiegel. Aktuell sind in Deutschland knapp 40.000 US-Soldaten stationiert. Präsident Trump will weit über 5.000 davon abziehen. An den Bahnhöfen in Deutschland sind im vergangenen Jahr rund 169.000 Straftaten registriert worden. Das ist ein Rückgang um 6% im Vergleich zum Vorjahr, heißt es in der polizeilichen Kriminalstatistik. Der Interessenverband Allianz pro Schiene beklagt allerdings deutlich mehr Angriffe auf Bahnbeschäftigte. In der Fußball-Bundesliga haben sich Gladbach und Mainz den Klassenerhalt gesichert. Die Gladbacher besiegten Dortmund mit 1:0, Mainz gewann zuvor bei St. Pauli mit 2:1. Außerdem kann sich der VfL Wolfsburg weiter Hoffnung auf einen Ligaverbleib machen. Nach einem 1:1 in Freiburg steht man jetzt auf dem Relegationsplatz.

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3: Im Studio Sönke Röhling. Bundeskanzler Merz hat Spekulationen über ein Aus von Schwarz-Rot zurückgewiesen. Im ersten sagte er, er suche keine anderen Mehrheiten. Das solle die SPD aber nicht dazu verleiten zu denken, sie könne mit der Union machen, was sie will. Die Handschrift der Union müsse klar erkennbar sein. SPD-Fraktionschef Miersch fordert Nachbesserungen bei der Gesundheitsreform. Als Beispiel nannte er das Vorhaben, die beitragsfreie Mitversicherung von Ehepartnern der gesetzlichen Kasse einzuschränken. Er hofft nun, dass der Bundestag auf Änderungen dringt. Dort gehe es nicht darum, Kabinettsbeschlüsse einfach abzunicken, so Miersch im ZDF. Innenminister Dobrindt hält an den Grenzkontrollen fest. Im Bericht aus Berlin sagt er, man habe aus der Migrationswelle eine Migrationswende gemacht. Die illegale Migration sei seit 2023 um 70% zurückgegangen, vor allem weil man die Pull-Faktoren reduziert habe. Die Grenzkontrollen seien daher weiter wichtig. Die schwedische Küstenwache hat in der Ostsee einen Tanker beschlagnahmt, der offenbar zur russischen Schattenflotte gehört. Das unter syrischer Flagge fahrende Schiff wurde südlich von Trelleborg geentert. Russland versucht immer wieder mit Schiffen unter falscher Flagge das internationale Ölembargo zu umgehen. In der Fußball-Bundesliga kann der VfL Wolfsburg weiter auf den Klassenerhalt hoffen. Durch das 1:1 in Freiburg ist man jetzt auf dem Relegationsplatz. Gerettet sind schon Gladbach und Mainz. Beide gewannen ihre Spiele gegen den BVB und St. Pauli. Der HSV und Union sicherten sich auch den Ligaverbleib, allerdings auf dem Sofa.

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3: Im Studio Sönke Röhling. Bundeskanzler Merz hat von der SPD mehr Entgegenkommen in der gemeinsamen Regierungsarbeit gefordert. In der ARD-Sendung Karin Mioska sagt er, Kompromisse seien keine Einbahnstraße. Es sei noch nicht genug gelungen, Dinge hinzubekommen, die die Handschrift der Union tragen. Wirtschaftsverbände kritisieren die Ankündigung von US-Präsident Trump, neue Zölle auf Autos aus der EU zu erheben. Das sei eine Provokation, als vom Bundesverband der deutschen Industrie. IFO-Präsident Fuß warnte vor dem erneuten Handelskrieg und einer weiteren Rezession in Deutschland. Deutschland hält an den Grenzkontrollen fest. Wie Innenminister Dobrindt im Bericht aus Berlin sagte, seien sie wichtig. Die illegale Migration sei seit 2023 um 70% zurückgegangen. Migrationsforscher sehen allerdings andere Faktoren als entscheidend an, etwa das Ende des Bürgerkriegs in Syrien. In der Fußball-Bundesliga haben sich Gladbach und Mainz den Klassenerhalt gesichert. Die Gladbacher besiegten Dortmund mit 1:0, Mainz gewann zuvor bei St. Pauli mit 2:1. Außerdem kann sich der VfL Wolfsburg weiter Hoffnung auf einen Ligaverbleib machen. Nach einem 1:1 in Freiburg steht man jetzt auf dem Relegationsplatz.
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3: Im Studio Sönke Röhling. Bundeskanzler Merz fordert die SPD zu einem fairen Umgang miteinander auf. In der ARD-Sendung Karin Mioska sagt er, in der Union wachse der Unmut über zu große Zugeständnisse. Die CDU müsse in der Regierung klar erkennbar bleiben. Der Forderung nach höheren Steuern für Besserverdiener erteilte eine klare Absage. Die US-Marine will heute damit beginnen, in der Straße von Hormuz festsitzende Schiffe aus der Meerenge herauszugeleiten. Das hat Präsident Trump angekündigt. Ein ranghoher Vertreter der iranischen Regierung warnte dagegen, jede amerikanische Einmischung werde als Verstoß gegen die Waffenruhe angesehen. Innenminister Dobrindt hält an den Grenzkontrollen fest. Im Bericht aus Berlin sagt er, man habe aus der Migrationswelle eine Migrationswende gemacht. Die illegale Migration sei seit 2023 um 70% zurückgegangen, vor allem weil man die Pull-Faktoren reduziert habe. Die Grenzkontrollen seien daher weiter wichtig. In der Fußball-Bundesliga kann der VfL Wolfsburg weiter auf den Klassenerhalt hoffen. Durch das 1:1 in Freiburg ist man jetzt auf dem Relegationsplatz. Gerettet sind schon Gladbach und Mainz. Beide gewannen ihre Spiele gegen den BVB und St. Pauli. Der HSV und Union sicherten sich auch den Ligaverbleib, allerdings auf dem Sofa.

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1: Rin mit Exit Through the Gift Shop.
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Chris, ist doch einfach schön, wenn Künstler auch eine emotionale und eine ehrliche Seite zeigen. Ich freue mich da immer mega drauf. Hi, guten Morgen. Ich bin Easy hier auf Absolut Germany und Elif, die hat jetzt einen Instagram-Post geteilt und den finde ich wirklich, das muss man sich trauen, den finde ich mutig. Sie hat gesagt, so Leute, ich hätte mir vor einem Jahr jemand auch hier mal irgendwo gesagt, dass ich heute Antidepressiva nehme, fast alle meine Freunde verliere, mein Management wechsle, meine Musikrichtung verändere und ich mich trenne, weil meine Kapazität nur fürs Wesentliche reicht. Das hätte mir keiner geglaubt. Also, Elif ist im Umbruch und sie ist schon ganz gut dabei, ist in Therapie, hat an vielem gearbeitet und sie glaubt, dass sie auf einem ganz guten Weg ist. Boah, als ich das gelesen habe, hatte ich erstmal Gänsehaut. Und das so früh heute Morgen schon irgendwie. Hier ist sie auf Absolut Germany mit ihrer Nummer 8.

Good morning. Wenn ihr um diese Uhrzeit schon Insta-Stories macht, dann ei. Keine Fotos denkt man sich manchmal, vor allen Dingen um diese Uhrzeit, oder? Ich bin Easy hier auf Absolut Germany und genau dieses Thema, darüber spricht Ritalin jetzt hier

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0: Morgen, schönen Montagmorgen wünsche ich euch. Ich bin Easy und hey, kommt doch gerne mal in unsere WhatsApp-Community. Ja, jeder hat doch WhatsApp, oder? 0160 4807 06, das ist die Nummer direkt hier zu mir ins Studio. Da könnt ihr einfach eure Meinung mal da lassen. Natürlich auch Fragen stellen oder einfach nett mit mir plauschen. Warum nicht, oder? Also, meldet euch gerne mal rein, denn der Marius hat sich zum Beispiel auch heute Morgen hier schon reingemeldet und schreibt einfach einen wunderschönen Montag schon mal. So, kann auch kurz sein, das muss ja nicht immer, ne, irgendwie eine lange Unterhaltung sein. Ich freue mich, wenn ihr mit dazu kommt.
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Girls Support Girls, so können wir doch in die neue Woche starten, oder? Hi, ich bin Easy, schönen guten Morgen mit Absolute Germany und Anna Gray gibt uns diese Motivation in ihrem Song, der genauso heißt und ich finde, Girl Power, das kann, es ist nie zu wenig. 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
2: Worauf stehen eigentlich Elefant, Katze und Co. so? Finden die Musik genauso geil wie wir? Klares Ja. Lady Gaga oder Queen oder Mozart, bei deren Mucke rasten zum Beispiel Ratten komplett aus und wippen im Takt der Musik. Sie haben sogar ein ähnliches Rhythmusgefühl wie wir Menschen. Und auch Elefanten reagieren da ganz ähnlich und wiegen ihre tonnenschweren Hüften im Takt. Der weiße Hai steht voll auf Musik von AC/DC. Der Killer verhält sich dann viel ruhiger, neugieriger und weniger aggressiv und reibt seine Schnauze bei You Shook Me All Night Long an den Lautsprecherboxen im Wasser. Vögel bleiben am längsten am Vogelhäuschen sitzen, wenn sie klassische Musik vorgespielt bekommen. Finken und Spatzen sind die Rocker unter den Piepmatzen, sie hören gerne Metallica. Katzen sind da natürlich mal wieder die Ausnahme, die kleinen Diven. Die kann man mit unserer menschlichen Musik nicht hinterm Ofen vorlocken. Sie haben ein sehr empfindliches Gehör. Für die Divas unter den Tieren gibt es deshalb speziell komponierte Katzenmusik. Die klingt dann so.
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0: Es ist 7 Uhr.
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4: Im Studio Anna Löwer. Bundeskanzler Merz hat Spekulationen über einen Aus von Schwarz-Rot zurückgewiesen. Im ersten sagte er, er suche keine anderen Mehrheiten, das solle die SPD aber nicht dazu verleiten zu denken, sie könne mit der Union machen, was sie will. Die Handschrift der Union müsse klar erkennbar sein. Deutschland hält an den Grenzkontrollen fest. Wie Innenminister Dobrindt im Bericht aus Berlin sagte, seien sie wichtig. Die illegale Migration sei seit 2023 um 70% zurückgegangen. Migrationsforscher sehen allerdings andere Faktoren als entscheidend an, etwa das Ende des Bürgerkrieges in Syrien. Die US-Marine will heute damit beginnen, in der Straße von Hormuz festsitzende Schiffe aus der Meerenge herauszugeleiten. Das hat Präsident Trump angekündigt. Von der iranischen Regierung hieß es allerdings, jede amerikanische Einmischung werde als Verstoß gegen die Waffenruhe angesehen. Die Ergebnisse der Fußball-Bundesliga: Gladbach, BVB 1:0, St. Pauli, Mainz 1:2. Mainz und Gladbach schaffen dadurch den Klassenerhalt. Und Freiburg, Wolfsburg 1:1. Ebenfalls gerettet sind der HSV und Union Berlin.
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5: Und wer von euch ist gerade auf dem Weg ins Gym? Fitnessstudio, vielleicht auch in irgendeinen Kurs oder sowas. Also mich könnt ihr morgens mit Sport auf jeden Fall jagen, das sage ich euch. Personal Coach, vielleicht ist das ja für den einen oder anderen was. Hier auf Absolut Germany habe ich euren Personal Coach. Sucht euch einen von den beiden aus. Billa Joe und Sam Payne habe ich im Angebot. Hier jetzt für euch auf Absolut Germany.
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Jetzt habe ich die emotionalen Boys hier auf Absolut Germany für euch am Start. Ich bin Easy, schön, dass ihr mit dabei seid. Und Marjan und Bowser, die haben einen Song zusammen rausgebracht, Wenn ich tanz. Und in dem Song geht es um dieses Gefühl, wenn man irgendwie gerade nicht so mit sich zufrieden ist, wenn man nicht weiß, wohin und wenn man so ein bisschen lost ist, aber trotzdem dann eine Person braucht und das Gefühl von Nähe und da ist jemand. Und genau das ist dieser Song, macht Ohrwurm, ist ein Banger und den habe ich jetzt hier für euch auf Absolut Germany. Marjan und Bowser mit Wenn ich tanz.

0: Leute, ich habe hier gleich einen richtigen Banger am Start. 40!
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0: Ey, damals, als dieser Song rausgekommen ist, da hab ich in Shisha-Bars gechillt, das könnt ihr euch nicht vorstellen. Die Flashbacks kriegen wir gleich hier auf Absolut Germany. Schön, dass ihr da seid.
2: Vielleicht.

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seitdem ist ja Green wieder am Start und liefert Hits ohne Ende. Album kommt raus, Tour und. Und dieser Song Panama, der hat mittlerweile über 100 Millionen. Millionen Streams und er ist unfassbar erfolgreich. Na klar. Und Green macht weiter Songs und auch die neuen, die sind einfach Banger und strahlen so eine Entspanntheit aus, die ich einfach sehr, sehr mag an ihm. Hier ist er, Green auf Absolut Germany mit Mozartkugel.

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Hallo, ich bin gerade ein bisschen schock hier auf Absolut Germany. Leute, wir haben Mai. 4.5. ist heute und ich habe mich wirklich gerade gefragt, was habe ich im letzten halben Jahr gemacht? Gefühlt ist das Jahr schon wieder rum. Ich habe jetzt schon wieder Angst, dass der Sommer zu schnell vorbeigeht und der Frühling und das schöne Wetter. Und auf eine Sache freue ich mich aber trotzdem. Ich bin ja eine kleine Weihnachtsmaus und das bedeutet, in einem halben Jahr ist schon wieder so langsam Adventskalender und Weihnachten. Da stehe ich jetzt vielleicht alleine da. Ist okay, deswegen rede ich auch nicht länger drüber. Aber der Fakt, dass wir schon Mai haben und irgendwie die Hälfte von 2026 fast rum ist, das macht mich heute Morgen fertig. Sage ich euch, wie es ist. Wie fühlt ihr euch? Meldet euch doch gerne mal rein hier direkt zu mir ins Studio. Das ist die 0160 4800 706.

0: Mir ist gerade aufgefallen, ich habe heute Morgen noch keinen Schluck Wasser getrunken und das ist euer Reminder. Das ist gar nicht gesund, was ich hier mache. Nur Kaffee trinken. Ja, auch wenn wir es lieben. Nee. Also ich hole mir jetzt beim nächsten Song hier jetzt mal ein Glas Wasser und dann starten wir mal richtig hier in den Morgen rein, oder? Das ist euer Reminder. Hi, ich bin Easy. Ich freue mich, dass ihr da seid bei Absolut Germany.
1: Oh.

0: mir geht's gleich besser.
1: Wann wart ihr das letzte Mal in Berlin? Hi, schönen guten Morgen. Ich bin Easy hier auf Absolut Germany und Berlin ist immer so eine Reise wert, so ein kleinen Kurztrip und ich muss sagen, ich war im letzten Jahr mal wieder da und zwischendurch habe ich es aber komplett vergessen und immer wenn ich da bin, denke ich mir, es ist schon eine coole deutsche Stadt. Natürlich auch besonders, aber natürlich auch von vielen die Heimat, wie zum Beispiel von Cool Savage und deswegen hat er dieser Stadt einen Song gewidmet. Berlin jetzt hier auf Absolut Germany für euch. Bäh.

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8: Im Studio Anna Löwer. Nach rund einem Jahr Schwarz-Rot hat Kanzler Merz Spekulationen über ein Aus der Koalition zurückgewiesen. Er sagte in der ARD, dass beide Seiten weiter Kompromisse schließen können. Die Handschrift der Union müsse aber klar erkennbar sein. Deutschland hält an den Grenzkontrollen fest. Wie Innenminister Dobrindt in der ARD sagte, seien sie wichtig. Die illegale Migration sei seit 2023 um 70% zurückgegangen. Migrationsforscher sehen allerdings andere Faktoren als entscheidend an, etwa das Ende des Bürgerkriegs in Syrien. Deutschland bringt sich für einen möglichen Einsatz in der Straße von Hormus in Stellung. Heute verlässt das Minenjagdboot Fulda den Heimathafen Kiel in Richtung Mittelmeer. Wenn der Krieg zwischen den USA und Iran vorbei ist, will eine internationale Mission die wichtige Meerenge für die Schifffahrt sichern. Die Ergebnisse der Fußball-Bundesliga. Gladbach, BVB 1:0, St. Pauli, Mainz 1:2. Mainz und Gladbach schaffen dadurch den Klassenerhalt. Und Freiburg, Wolfsburg 1:1. Ebenfalls gerettet sind der HSV und Union Berlin.
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9: Kurz nach 8, schönen Start mit Absolut Germany hier in den Tag und mit mir. Ich bin Easy. Heute Geburtstag. Erstmal, wenn ihr Geburtstag habt, Happy Birthday, wenn ihr irgendjemanden kennt. Dann hoffe ich, habt ihr heute den tollsten Tag. Wer auch Geburtstag hat heute, Leni Klum. Und Leni Klum habe ich mich gerade gefragt, wie alt ist die geworden? Könnt ihr mal kurz überlegen. 22. Ich finde, die sieht viel, viel älter aus. Ja, so ist das, ne? Wie ich mit 22 aussah, das wollen wir jetzt hier nicht unterstreichen. Wir machen weiter mit unserer Playlist. Das sind Feiern und Dalton mit Nicht verändert für euch.

15 Jahre alt und sie hat schon ihr erstes Debütalbum gedroppt. Sahide. Und das Album heißt Pretty Privilege, habe ich auch gleich den gleichnamigen Song von. Und wenn man Sahide sich jetzt mal so ein bisschen anschaut, dann hat sich da echt verdammt viel Entwicklung gezeigt. Ich habe mal so einen kleinen Ausschnitt. Mit TikTok sportlich, ne? Alles angefangen.

0: Mona Lisa Motion. Diese Frau, das Mädchen, das ist unfassbar. Sogar, dass Chrome mit ihr zusammengearbeitet hat, das ist einfach, das muss man erstmal schaffen. Und ich finde, auf diesem Album Pretty Privilege, da sind 13 Songs drauf, auch die, die ihr gerade gehört habt. Und man hört auf dem Album schon die Entwicklung, die sie durchgemacht hat. Und dieser Song hier, ja, der ist auch wieder wie alle Songs eigentlich. Direkt, ehrlich, und sie haut raus. Und das feiere ich, ne? Mit 15. Unfassbar. Das, was Sahide quasi jetzt ist, das wollte ich immer damals sein. So, hier ist sie.
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Ich bin ja kein Frühstücksmensch und trotzdem frage ich mich jetzt hier um diese Uhrzeit, was kriege ich irgendwann mal zwischen die Zähne, weil natürlich mein Bauch hier schon den ganzen Morgen grummelt. So. Ja, Musik ist die Antwort. Was anderes finde ich hier nicht. Kafkiez aus Rosenheim, die Jungs, die habe ich jetzt für euch. In Nächten wie diesen auf Absolut Germany.

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0: Das ist Ennio. Und die Stimme habt ihr euch jetzt eingeprägt, ne? Und als Bad Moms Jay so ein bisschen dieses Rätsel beim Song Gefährlich um ihr Feature gemacht hat, da dachte ich, Ennio. Ennio kommt auf den Track drauf. Und ich hätte ja niemals im Leben damit gerechnet, dass das Boki Bojan von Clock Clock ist. Also niemals. Da hätte ich Geld drauf gewettet und hätte gesagt, Deutsch, weiß ich jetzt nicht, ob der dann so klingt. Und natürlich wissen wir es jetzt. Unfassbar, was das auf Deutsch mit mir macht. Bin ich mal gespannt. Finde ich gut, finde ich eine geile Kombi. Ich meine, hallo? Vielleicht machst du irgendwie den Nico Santos und startest beides, Englisch und Deutsch. So, wär ich für. Hier sind sie. Das sind Bad Moms Jay und Boki.
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0: Glücksbilder hier, ein ästhetischer Cappuccino da. Irgendwie postet doch jeder das Gleiche. Bei uns nicht.
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Ich hau's jetzt einfach mal raus hier an diesem Morgen, so direkt wie ich jetzt bin. Eier außerhalb vom Haus essen ist crazy. Ja, die Diskussion, die haben wir hier gerade im Sender und ich habe einfach keine Worte dafür, weil mein Freund Eier außerhalb vom Zuhause isst. Wovon rede ich? Wir sind Zug gefahren, dann packt er dort sein hart gekochtes Ei aus. Wir sitzen irgendwo, der packt sein hart gekochtes Ei aus. Hallo? Also wenn ihr das macht, ich weiß nicht, dann okay. Aber alle um euch rum denken, entweder ihr habt gepupst oder es stinkt halt alles voll. Ich weiß nicht, ich meine, ich verstehe, Eier sind geil, aber esst die doch einfach nicht irgendwie, packt die doch nicht aus irgendwo im Zug, enge Räume, wo man nicht lüften kann. Machen wir jetzt einfach nicht mehr, habe ich so entschieden. Oder was haltet ihr davon? Würde mich eure Meinung interessieren. Meldet euch gerne mal direkt zu mir ins Studio. 0160 4800 706. Ich find's ein bisschen crazy. So ist es. Oh.

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2: Spotlight auf die Giant Rooks, die uns auf Pink Skies in die 60er Jahre entführen. Pink Skies ist ein kalifornischer Fiebertraum einer Liebesgeschichte. Sag nicht ich, sondern die fünf Jungs aus Hamm in NRW selbst. Die Nummer fühlt sich an wie eine amerikanische Hausparty, wie man sie sich vorstellt. Wir feiern, wir tanzen, verlieben uns und singen gemeinsam, unbeschwert, zu einem Beatles-Song aus 1962. Gemeint ist diese Nummer hier von den Beatles. Eine wunderschöne Hommage an die Zeit, die sich für uns aus heutiger Sicht wunderschön langsam anfühlt. Frei und sorgenfreier, auch wenn das nur bedingt so war. Das sind sie, die Giant Rooks mit Pink Skies hier auf Absolut Germany.
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8: Im Studio Anna Löwer. Schlechte Stimmung, Umfragewerte im Sinkflug. Rund ein Jahr nach seiner Wahl zum Bundeskanzler ist Friedrich Merz unzufrieden mit der Zusammenarbeit in der Koalition. Er bekannte sich im ersten zwar zu schwarz-rot, fordert von der SPD aber mehr Kompromissbereitschaft. Die CDU müsse in der Regierung klar erkennbar bleiben. Die US-Marine will heute damit beginnen, in der Straße von Hormuz festsitzende Schiffe aus der Meerenge herauszugeleiten. Das hat Präsident Trump angekündigt. Der Iran warnte die USA unterdessen davor, sich in der Meerenge einzumischen. Das werde als Verstoß gegen die Waffenruhe angesehen. Innenminister Dobrindt hält an den Grenzkontrollen fest. Im Bericht aus Berlin sagte er, man habe aus der Migrationswelle eine Migrationswende gemacht. Die illegale Migration sei seit 2023 um 70% zurückgegangen. Die Grenzkontrollen seien daher weiter wichtig. Die Ergebnisse aus der Fußball-Bundesliga. Gladbach-Dortmund 1:0, St. Pauli-Mainz 1:2 und Freiburg-Wolfsburg 1:1. Gladbach und Mainz sichern sich damit den Klassenerhalt.
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9: Immer wenn ich ein Foto oder ein Video auf Social Media von Materia sehe, denke ich mir, boah, der hat aber schöne Augen und Wimpern. Weiß nicht, bei dem sticht sofort so raus, ne? Müsst ihr mal schauen. Irgendwie, weiß ich nicht, die sprechen einen irgendwie sofort an. Ist mir ganz egal, was er mir dann da erzählt. Aber ich kauf's ihm auf jeden Fall ab. Hier auf Absolut Germany ist er jetzt für euch am Start mit Mainz. Ich bin Easy, hi.
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0: 4 verdammte Jahre lang war es sehr, sehr ruhig und ich muss sagen, ich war schon 4 Jahre lang jetzt auch sehr traurig. Rin ist wieder am Start und man hat sich ja gefragt, wo warst du, was hast du gemacht? Er hat auf jeden Fall Songs gemacht, ein Album und noch so.
1: Und unter anderem habe ich 4 Jahre gebraucht, um die Liebe zu meinem eigentlichen Beruf wiederzufinden. So, und da war auch 1,5 Jahre Pain, Alter. Pianounterricht. Ich habe Mixingkurse beim Engineer von Blond gehabt, privaten Kurs gezogen, so. Yeah. Und ich habe wirklich ultra viel in Knowledge investiert.
0: Das hört sich ja erstmal gut an, ne? Da freue ich mich drauf. Vor allen Dingen, was bringt dieses Album? Wann kommt es? Und. All das werden wir noch erfahren. Hier auf Absolut Germany ist er jetzt für euch. Das ist Rin mit Blade Runner.

Das macht mich so glücklich, weil sie eine der besten Rapperinnen in Deutschland ist. Das muss man einfach sagen. Bad Moms Jay, sie geht in diesem Jahr noch auf Tour. Aha, ich freue mich so drauf. Besser hätte es ja nicht kommen können, oder? Hier auf Absolut Germany ist sie mit Haus im Meer.

0: Good morning. Morgen bin ich für euch auch wieder am Start und zwar ab 8. Ja, das ist jetzt immer so. Ab 8 Uhr stehen wir gemeinsam auf. Ich freue mich drauf. Und schreibt mir doch gerne mal an unsere WhatsApp-Nummer. Das ist die 0160 4800 706, wo ihr uns hört. Und die Lena, die hat das auch gemacht. Sie kommt nämlich aus München.
1: Hallo, hier ist die Lena. Und ich höre euch aus dem eigentlich sehr schönen München, wenn auch aktuell. Und ja, jeden Tag, wenn ich mit dem Auto unterwegs bin, läuft absolut.
0: So ist es genau richtig, liebe Lena. Schön, dass du da bist. Auf dem Weg, wo auch immer du hin bist. Ich hoffe, du kommst gut an. Und hier läuft die Playlist, die tolle Songs hat. Absolute Germany heißt das. Das ist so genau richtig.

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Wenn ich nochmal so einen kleinen Ausblick auf die Playlist hier werfe, dann wird's auf jeden Fall sehr, sehr nett. Crow gleich mit am Start, Milky Chance. Und das ist Montez mit Wenn du mich fragst. Ich bin Easy und wir hören uns morgen ab 8 wieder. Also, ne? Schönen Montag bis dahin.

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2: Ich bin Valentin und wir machen jetzt zusammen mal ein kleines Quiz, denn in den nächsten 60 Sekunden verrate ich euch verblüffende Infos über einen Star. Könnt ihr erraten, um wen es geht? Unsere Künstlerin, die ist in Hamburg aufgewachsen und hatte schon immer große Träume. Bevor sie auf YouTube durchgestartet ist, wollte sie als Verkäuferin bei Douglas arbeiten, aber ihre Bewerbung wurde damals abgelehnt. Ironisch, oder? Denn 2009 hat sie einen Millionendeal mit Douglas abgeschlossen, bei dem die Parfümkette die Verkaufsrechte an ihrem Duft gesichert hat. Davor hatte sie ihr Parfüm schon online und in einer Drogeriekette verkauft und damit laut eigener Aussage 500.000 Flaschen abgesetzt. Für das Musikvideo zu ihrem Song Ice hat sie ganze 150.000 Euro investiert. Und dann war da noch die Single A Falterbach mit Shindy. Weil sie sich im Video nicht als Sidechick zeigen wollte, wurde der Song zurückgezogen und ihr Part neu produziert. Aber das hat ihren Erfolg null gebremst. Im Gegenteil, sie hat unter anderem für McDonald's geworben und saß als Jurorin bei The Voice of Germany in der Jury. Es ist Shirin David.
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8: Im Studio Anna Löwer. Nach rund einem Jahr Schwarz-Rot hat Kanzler Merz Spekulationen über ein Aus der Koalition zurückgewiesen. Er sagte in der ARD, dass beide Seiten weiter Kompromisse schließen können. Die Handschrift der Union müsse aber klar erkennbar sein. Am ersten Wochenende mit dem Tankrabatt ist es an der Zapfsäule zwar günstiger geworden, komplett reichen die Mineralölkonzerne den Rabatt aber nicht an die Autofahrer weiter. Um die 12 Cent sind Diesel und Benzin nach unten gegangen. Die Steuern wurden zum 1. Mai allerdings um knapp 17 Cent abgesenkt. Die US-Marine will heute damit beginnen, in der Straße von Hormuz festsitzende Schiffe aus der Meerenge herauszugeleiten. Das hat Präsident Trump angekündigt. Der Iran warnte die USA unterdessen davor, sich in der Meerenge einzumischen. Das werde als Verstoß gegen die Waffenruhe angesehen. Wirtschaftsverbände kritisieren die Ankündigung von US-Präsident Trump, neue Zölle auf Autos aus der EU zu erheben. Das sei eine Provokation, heißt es vom Bundesverband der deutschen Industrie. IFO-Präsident Fuest warnte vor einem neuen Handelskrieg und einer weiteren Rezession.

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1: 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Ich hab genickt und dann gemacht, was du mir Jungs halt machen, und nie weiter drüber nachgedacht. Ja. Das erste Mal ein Mädchen kennengelernt im Internet,

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6: Im Studio Anna Löwer. Der Tankrabatt wird noch nicht komplett an die Autofahrer weitergereicht. Das bemängelt der ADAC und findet, dass es in die falsche Richtung geht. Sprit ist jetzt am Wochenende um rund 12 Cent billiger geworden. Das ist weniger als die in Kraft getretene Steuersenkung um fast 17 Cent. In dieser Woche ist die schwarz-rote Bundesregierung ein Jahr im Amt. CDU-Kanzler Friedrich Merz fordert von den Sozialdemokraten jetzt mehr Entgegenkommen bei der gemeinsamen Regierungsarbeit. Es sei noch nicht genug gelungen, Dinge hinzubekommen, die die Handschrift der Union tragen, sagte er im Ersten. Deutschland bringt sich für einen möglichen Einsatz in der Straße von Hormus in Stellung. Heute verlässt das Minenjagdboot Fulda den Heimathafen Kiel in Richtung Mittelmeer. Wenn der Krieg zwischen den USA und Iran vorbei ist, will eine internationale Mission die wichtige Meerenge für die Schifffahrt sichern. Steigende Preise und die schwache Konjunktur trüben die Verbraucherstimmung. Sie ist auf den tiefsten Stand seit gut 3 Jahren gefallen, zeigt das Konsumbarometer des Handelsverbands. Die Experten sagen, die Hoffnungen auf eine Erholung wurden durch den Iran-Krieg zunichte gemacht.

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7: Im Studio Anna Löwer. In dieser Woche ist die schwarz-rote Bundesregierung ein Jahr im Amt. CDU-Kanzler Friedrich Merz fordert von den Sozialdemokraten jetzt mehr Entgegenkommen bei der gemeinsamen Regierungsarbeit. Es sei noch nicht genug gelungen, Dinge hinzubekommen, die die Handschrift der Union tragen, sagte er im Ersten. Der Tankrabatt wird noch nicht komplett an die Autofahrer weitergereicht. Das bemängelt der ADAC und findet, dass es in die falsche Richtung geht. Sprit ist jetzt am Wochenende um rund 12 Cent billiger geworden. Das ist weniger als die in Kraft getretene Steuersenkung um fast 17 Cent. Steigende Preise und die schwache Konjunktur trüben die Verbraucherstimmung. Sie ist auf den tiefsten Stand seit gut 3 Jahren gefallen, zeigt das Konsumbarometer des Handelsverbands. Die Experten sagen, die Hoffnungen auf eine Erholung wurden durch den Iran-Krieg zunichte gemacht. Weil er Todeslisten mit Politikern erstellt haben soll, muss sich seit heute ein 49-Jähriger vor dem Düsseldorfer Oberlandesgericht verantworten. Der mutmaßliche Reichsbürger hat laut Anklage im Darknet zu Attentaten aufgerufen. Außerdem soll er Spenden für Kopfgelder gesammelt haben.

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7: Im Studio Anna Löwer. Der Tankrabatt wird noch nicht komplett an die Autofahrer weitergereicht. Das bemängelt der ADAC und findet, dass es in die falsche Richtung geht. Sprit ist jetzt am Wochenende um rund 12 Cent billiger geworden. Das ist weniger als die in Kraft getretene Steuersenkung um fast 17 Cent. Nach rund einem Jahr Schwarz-Rot hat Kanzler Merz Spekulationen über ein Aus der Koalition zurückgewiesen. Er sagte in der ARD, dass beide Seiten weiter Kompromisse schließen können. Die Handschrift der Union müsse aber klar erkennbar sein. Deutschland bringt sich für einen möglichen Einsatz in der Straße von Hormuz in Stellung. Heute verlässt das Minenjagdboot Fulda den Heimathafen Kiel in Richtung Mittelmeer. Wenn der Krieg zwischen den USA und Iran vorbei ist, will eine internationale Mission die wichtige Meerenge für die Schifffahrt sichern. In New York ist ein vollbesetzter Passagierflieger wohl nur knapp einer Katastrophe entgangen. Die Maschine hat im Landeanflug mit einem Rad einen Laternenpfahl und einen LKW gestreift. Trotzdem landete die Boeing sicher. Der Lasterfahrer wurde leicht verletzt.
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7: Im Studio Gisa Weber. Am ersten Wochenende mit dem Tankrabatt ist es an der Zapfsäule zwar günstiger geworden. Der ADAC geht aber davon aus, dass der Rabatt nicht komplett an die Autofahrer weitergegeben wird. Um die 12 Cent sind Diesel und Benzin nach unten gegangen. Die Steuern wurden zum 1. Mai allerdings um knapp 17 Cent abgesenkt. In dieser Woche ist die schwarz-rote Bundesregierung ein Jahr im Amt. CDU-Kanzler Friedrich Merz fordert von den Sozialdemokraten jetzt mehr Entgegenkommen bei der gemeinsamen Regierungsarbeit. Es sei noch nicht genug gelungen, Dinge hinzubekommen, die die Handschrift der Union tragen, sagte er am 1. In einer abgestimmten Aktion haben SPD, Grüne und Linke ihre Konten beim Internetdienst X stillgelegt. Sie posten, X sei in den letzten Jahren im Chaos versunken und fördere Desinformation. US-Milliardär Elon Musk hatte vor knapp 4 Jahren Twitter gekauft, in X umbenannt und unter anderem den Schutz gegen Fake News ausgehöhlt. Auf einer Atlantikkreuzfahrt ist offenbar das Hunter-Virus ausgebrochen. Die Weltgesundheitsorganisation spricht von 3 Toten. Ein Test auf das von Nagetieren übertragene Virus war positiv. Dazu gibt es mehrere Verdachtsmomente.

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6: Im Studio Gisa Weber. Der Tankrabatt wird noch nicht komplett an die Autofahrer weitergereicht. Das bemängelt der ADAC. Sprit ist jetzt am Wochenende um rund 12 Cent billiger geworden. Das ist weniger als die in Kraft getretene Steuersenkung um fast 17 Cent. Schlechte Stimmung, Umfragewerte im Sinkflug. Rund ein Jahr nach seiner Wahl zum Bundeskanzler ist Friedrich Merz unzufrieden mit der Zusammenarbeit in der Koalition. Er bekannte sich im ersten zwar zu Schwarz-Rot, fordert von der SPD aber mehr Kompromissbereitschaft. Der Iran hatte offenbar ein US-Militärschiff in der Straße von Hormuz mit Raketen beschossen. So wurde verhindert, dass die Fregatte durch die Meerenge fährt, berichten iranische Medien. Zuvor hatte Präsident Trump angekündigt, dass die USA Handelsschiffe durch die Straße von Hormuz eskortieren wollen. SPD, Grüne und Linke legen ihre Konten beim Internetdienst X still. Zeit- und wortgleich posten sie, X sei im Chaos versunken und fördere Desinformation. Seit Tech-Milliardär Elon Musk den Dienst gekauft hat, hat er den Schutz vor Fake News zurückgefahren.

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6: Im Studio Gisa Weber. Am ersten Wochenende mit dem Tankrabatt ist es an der Zapfsäule zwar günstiger geworden. Der ADAC geht aber davon aus, dass der Rabatt nicht komplett an die Autofahrer weitergegeben wird. Um die 12 Cent sind Diesel und Benzin nach unten gegangen. Die Steuern wurden zum 1. Mai allerdings um knapp 17 Cent abgesenkt. Nach rund einem Jahr Schwarz-Rot hat Kanzler Merz Spekulationen über ein Aus der Koalition zurückgewiesen. Er sagte in der ARD, dass beide Seiten weiter Kompromisse schließen können. Die Handschrift der Union müsse aber klar erkennbar sein. Deutschland bringt sich für einen möglichen Einsatz in der Straße von Hormuz in Stellung. Heute ist das Minenjagdboot Fulda von Kiel aus Richtung Mittelmeer losgefahren. Wenn der Krieg zwischen den USA und dem Iran vorbei ist, will eine internationale Mission die wichtige Meerenge für die Schifffahrt sichern. Auf einer Atlantikkreuzfahrt ist offenbar das Hunter-Virus ausgebrochen. Die Weltgesundheitsorganisation spricht von 3 Toten. Ein Test auf das von Nagetieren übertragene Virus war positiv. Dazu gibt es mehrere Verdachtsmomente.

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1: Dominik Hartz und Jolle mit Fast vergessen. 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
8: Im Studio Gisa Weber. Der Tankrabatt wird noch nicht komplett an die Autofahrer weitergereicht. Das bemängelt der ADAC. Sprit ist jetzt am Wochenende um rund 12 Cent billiger geworden. Das ist weniger als die in Kraft getretene Steuersenkung um fast 17 Cent. US-Kriegsschiffe sind durch die vom Iran blockierte Straße von Hormuz gefahren. Sie sollen Frachter in der Region eskortieren. Zwei Handelsschiffe unter US-Flagge haben die Meerenge schon passiert, heißt es vom US-Militär. Zuvor hatten iranische Medien von Raketenbeschuss auf eines der US-Kriegsschiffe gesprochen. In dieser Woche ist die schwarz-rote Bundesregierung ein Jahr im Amt. CDU-Kanzler Friedrich Merz fordert von den Sozialdemokraten jetzt mehr Entgegenkommen bei der gemeinsamen Regierungsarbeit. Es sei noch nicht genug gelungen, Dinge hinzubekommen, die die Handschrift der Union tragen, sagte er am Ersten. Online-Test öffnen, KI an und zurücklehnen. So einfach ist Betrügen mittlerweile, sagte uns die KI-Expertin Doris Wessels. Online-Prüfungen, etwa an Unis, müssen deswegen grundsätzlich überdacht werden. Technische Lösungen gibt es nicht. Das beste Mittel sind Prüfungen in Präsenz.

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7: Im Studio Gisa Weber. In der Leipziger Innenstadt ist ein Auto in eine Menschenmenge gefahren. Aktuell läuft ein großer Polizeieinsatz. Es gibt mehrere Verletzte. Es könnte sogar Tote geben. Unsere Reporter berichten von mehreren zugedeckten Körpern. Ob es ein Unfall war oder Absicht, konnte uns die Polizei Stand jetzt noch nicht sagen. Am ersten Wochenende mit dem Tankrabatt ist es an der Zapfsäule zwar günstiger geworden. Der ADAC geht aber davon aus, dass der Rabatt nicht komplett an die Autofahrer weitergegeben wird. Um die 12 Cent sind Diesel und Benzin nach unten gegangen. Die Steuern wurden zum 1. Mai allerdings um knapp 17 Cent abgesenkt. Der Iran hatte offenbar ein US-Militärschiff in der Straße von Hormuz mit Raketen beschossen. So wurde verhindert, dass die Fregatte durch die Meerenge fährt, berichten iranische Medien. Zuvor hatte Präsident Trump angekündigt, dass die USA Handelsschiffe durch die Straße von Hormuz eskortieren wollen. Schlechte Stimmung, Umfragewerte im Sinkflug. Rund ein Jahr nach seiner Wahl zum Bundeskanzler ist Friedrich Merz unzufrieden mit der Zusammenarbeit in der Koalition. Er bekannte sich im ersten zwar zu Schwarz-Rot, fordert von der SPD aber mehr Kompromissbereitschaft.

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1: Kasi und Antonius mit Alles, was ich anfasse, geht kaputt.
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8: Im Studio Gisa Weber. In der Leipziger Innenstadt ist ein Auto in eine Menschenmenge gefahren. Aktuell läuft ein großer Polizeieinsatz. Laut Oberbürgermeister Burkhard Jung gibt es mindestens 2 Tote. Weitere Menschen wurden verletzt. Wie eine Polizeisprecherin sagte, soll der PKW durch die Innenstadt gefahren sein. Warum, ist noch unklar. Der Tankrabatt wird noch nicht komplett an die Autofahrer weitergereicht. Das bemängelt der ADAC. Sprit ist jetzt am Wochenende um rund 12 Cent billiger geworden. Das ist weniger als die in Kraft getretene Steuersenkung um fast 17 Cent. Die deutsche Marine hat ein Minenjagdboot in Richtung Mittelmeer geschickt. So will sich die Bundesregierung auf einen möglichen Einsatz in der Straße von Hormuz vorbereiten. Das Boot könnte dabei helfen, die Meerenge für die Schifffahrt zu sichern. Noch gibt es kein grünes Licht für die Mission. SPD, Grüne und Linke legen ihre Konten beim Internetdienst X still. Zeit- und wortgleich posten sie, X sei im Chaos versunken und fördere Desinformation. Seit Tech-Milliardär Elon Musk den Dienst gekauft hat, hat er den Schutz vor Fake News zurückgefahren.

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3: Im Studio Gisa Weber. Schrecklicher Vorfall in der Leipziger Innenstadt. Dort ist ein Mann mit einem Auto in eine Menschenmenge und quer durch die Fußgängerzone gerast. Zwei Menschen kamen dabei ums Leben. Weitere wurden zum Teil schwer verletzt. Der Fahrer wurde festgenommen. Laut Polizei handelt es sich um einen 33-jährigen Deutschen. Die deutsche Marine hat ein Minenjagdboot in Richtung Mittelmeer geschickt. So will sich die Bundesregierung auf einen möglichen Einsatz in der Straße von Hormuz vorbereiten. Das Boot könnte dabei helfen, die Meerenge für die Schifffahrt zu sichern. Noch gibt es kein grünes Licht für die Mission. Am ersten Wochenende mit dem Tankrabatt ist es an der Zapfsäule zwar günstiger geworden. Der ADAC geht aber davon aus, dass der Rabatt nicht komplett an die Autofahrer weitergegeben wird. Um die 12 Cent sind Diesel und Benzin nach unten gegangen. Die Steuern wurden zum 1. Mai allerdings um knapp 17 Cent abgesenkt. Nach rund einem Jahr Schwarz-Rot hat Kanzler Merz Spekulationen über ein Aus der Koalition zurückgewiesen. Er sagte in der ARD, dass beide Seiten weiter Kompromisse schließen können. Die Handschrift der Union müsse aber klar erkennbar sein.
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4: Im Studio Gisa Weber. In der Leipziger Innenstadt sind zwei Menschen durch einen mutmaßlichen Amokfahrer ums Leben gekommen. Der Mann raste mit dem Auto durch die belebte Fußgängerzone. Dabei wurden mehrere weitere Menschen zum Teil schwer verletzt. Der 33-jährige Deutsche wurde umgehend festgenommen. Leipzigs Oberbürgermeister Burkhard Jung spricht von einer fürchterlichen Tragödie. US-Kriegsschiffe sind durch die vom Iran blockierte Straße von Hormus gefahren. Sie sollen Frachter in der Region eskortieren. Zwei Handelsschiffe und die US-Flagge haben die Meerenge schon passiert, heißt es vom US-Militär. Zuvor hatten iranische Medien von Raketenbeschuss auf eines der US-Kriegsschiffe gesprochen. Schlechte Stimmung, Umfragewerte im Sinkflug. Rund ein Jahr nach seiner Wahl zum Bundeskanzler ist Friedrich Merz unzufrieden mit der Zusammenarbeit in der Koalition. Er bekannte sich im Ersten zwar zu Schwarz-Rot, fordert von der SPD aber mehr Kompromissbereitschaft. Am ersten Wochenende mit dem Tankrabatt ist es an der Zapfsäule zwar günstiger geworden, der ADAC geht aber davon aus, dass der Rabatt nicht komplett an die Autofahrer weitergegeben wird. Um die 12 Cent sind Diesel und Benzin nach unten gegangen. Die Steuern wurden zum 1. Mai allerdings um knapp 17 Cent abgesenkt.
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0: Montez mit...

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1: 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Dominik Hartz und Jolle mit Fast Vergessen. 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
4: Im Studio Sönke Röhling. In der Leipziger Innenstadt ist ein Mann mit einem Auto in eine Menschenmenge und quer durch die Fußgängerzone gerast. Zwei Menschen wurden getötet, weitere wurden zum Teil schwer verletzt. Die Behörden gehen von einer Amoktat aus. Bei dem Fahrer soll es sich um einen 33-jährigen polizeibekannten Deutschen handeln. US-Kriegsschiffe sind durch die vom Iran blockierte Straße von Hormuz gefahren. Sie sollen Frachter in der Region eskortieren. Zwei Handelsschiffe unter US-Flagge haben die Meerenge bereits passiert, heißt es vom US-Militär. Zuvor hatten iranische Medien von Raketenbeschuss auf eines der US-Kriegsschiffe gesprochen. Der Tankrabatt wird noch nicht komplett an die Autofahrer weitergereicht, das bemängelt der ADAC. Sprit ist jetzt am Wochenende um rund 12 Cent billiger geworden. Das ist allerdings weniger als die in Kraft getretene Steuersenkung um fast 17 Cent. In einer abgestimmten Aktion haben SPD, Grüne und Linke ihre Konten beim Internetdienst X stillgelegt. Sie posten, X sei in den letzten Jahren im Chaos versunken und fördere Desinformation. Der US-Milliardär Elon Musk hatte vor knapp 2 Jahren Twitter gekauft, in X umbenannt und unter anderem den Schutz gegen Fake News ausgehöhlt.

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2: Bad Moms J mit Haus im Meer. Jetzt auf Absolut Germany.

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1: Elli Preis mit 20 und irgendwas. Neu.

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2: Im Studio Sönke Röhling. Bei einer mutmaßlichen Amokfahrt in Leipzig sind zwei Menschen getötet worden. Weitere wurden zum Teil schwer verletzt. Der Täter war am frühen Abend mit dem Auto durch die Fußgängerzone gerast. Nach Angaben der Behörden handelte es sich um einen 33 Jahre alten Deutschen. Er wurde noch am Fahrzeug festgenommen. Nach der Amokfahrt hat die Leipziger Polizei ein Hinweisportal und ein Hinweistelefon freigeschaltet. Dort können Zeugen zum Beispiel Fotos oder Videos hochladen oder Hinweise zum Tathergang geben. Sachsens Ministerpräsident Kretschmer sagte, man werde alles daran setzen, die Tat schnell und vollständig aufzuklären. Am ersten Wochenende mit dem Tankrabatt ist es an der Zapfsäule zwar günstiger geworden, der ADAC geht aber davon aus, dass der Rabatt nicht komplett an die Autofahrer weitergegeben wird. Um die 12 Cent sind Diesel und Benzin nach unten gegangen. Die Steuern wurden zum 1. Mai allerdings um knapp 17 Cent abgesenkt. SPD, Grüne und Linke legen ihre Konten beim Internetdienst X still. Zeit und Wortgleich posten sie, X sei im Chaos versunken und fördere Desinformationen. Seit der Tech-Milliardär Elon Musk den Dienst gekauft hat, hat er den Schutz vor Fake News zurückgefahren.

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1: 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Hier ist Chapo 1 zu 2 und ihr habt meine neue Single Warschau mit Gustav.
2: Wer von euch will noch ein Bier?
3: Chapo 102 und Gustav mit Warschau.

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2: Sarah Connor und Sido mit

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